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2: Es ist 5 Uhr.
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2: Ich bin Melissa Steuri. Guten Morgen.
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2: Bundesrat Ignacio Cassis hat sich am Abend mit seinem französischen Amtskollegen über den G7-Gipfel Mitte Juni in Evian ausgetauscht. Sie klärten Fragen rund um die Sicherheit und Organisation. Wegen der Nähe zu Evian befürchtet vor allem Genf Proteste und Ausschreitungen während des G7-Gipfels. Dem will der Bund mit temporären Kontrollen an der französischen Grenze entgegenwirken. Seit dem späten Abend gilt zwischen Russland und der Ukraine eine dreitägige Waffenruhe. US-Präsident Donald Trump hatte diese angekündigt. Der russische Machthaber Wladimir Putin und der ukrainische Präsident Volodymyr Zelensky haben die Waffenruhe bestätigt. Sie gilt während der russischen Feierlichkeiten zum Tag des Siegs über Nazi-Deutschland. Nach dem Ausbruch des Hantavirus auf einem Kreuzfahrtschiff sind laut der Weltgesundheitsorganisation WHO insgesamt 6 Infektionen laborbestätigt. Dazu gehören auch die 3 Todesfälle auf dem Kreuzfahrtschiff. Zudem gäbe es 2 Menschen, bei denen eine Infektion als wahrscheinlich gilt. Die WHO hält das Risiko für die Allgemeinheit für gering. Kurz vor der Eröffnung der 61. Kunstbiennale haben am Abend in der italienischen Lagunenstadt Venedig rund 2000 Menschen protestiert. Sie kritisieren, dass Israel an der Kunstbiennale teilnimmt. Dabei kam es laut verschiedenen Medien zu Auseinandersetzungen mit der Polizei. Die Biennale startet heute Vormittag und dauert bis zum 22. November.
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2: In der Fußball Women's Super League gewinnen die IB Frauen das Hinspiel des Playoff-Halbfinals auswärts gegen St. Gallen mit 3:1. Das Rückspiel ist in einer Woche im Wankdorf.
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2: Auf der Strasse ist es ruhig, heute gute und sichere Fahrt.
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2: Uns erwartet ein Tag mit viel Sonne und nur vereinzelt ein paar Quellwolken. Erst gegen Nachmittag kann es in den Bergen hier und da regnen. Das bei 20 bis 24 Grad.
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0: Das ist Radio Bern 1, früher Samstagmorgen. Kennt ihr das so? So früh am Morgen. Manchmal ist Lust auf Musik und mit einem Schub Energie, aber nicht der riesen Bühne. Genau das gibt es nur hier auf Radio Bern 1. Gerade nach der 7. Hear Me, Noemi Besa. Sprich, die Energie genau in Dosis, was an diesem Samstagmorgen braucht. Und jetzt ist es 7. Ich wünsche einen guten Start in den Tag.
1: Ich bin Melissa Steuri. Guten Morgen.
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1: Bundesrat Ignacio Cassis hat sich am Abend mit seinem französischen Amtskollegen über den G7-Gipfel Mitte Juni in Evian ausgetauscht. Sie klärten Fragen rund um die Sicherheit und Organisation. Wegen der Nähe zu Evian befürchtet vor allem Genf Proteste und Ausschreitungen während des G7-Gipfels. Dem will der Bund mit temporären Kontrollen an der französischen Grenze entgegenwirken. Seit dem späten Abend gilt zwischen Russland und der Ukraine eine dreitägige Waffenruhe. US-Präsident Donald Trump hatte diese angekündigt. Der russische Machthaber Wladimir Putin und der ukrainische Präsident Volodymyr Zelensky haben die Waffenruhe bestätigt. Sie gilt während der russischen Feierlichkeiten zum Tag des Siegs über Nazi-Deutschland. Nach dem Ausbruch des Hantavirus auf einem Kreuzfahrtschiff sind laut der Weltgesundheitsorganisation WHO insgesamt 6 Infektionen laborbestätigt. Dazu gehören auch die 3 Todesfälle auf dem Kreuzfahrtschiff. Zudem gäbe es 2 Menschen, bei denen eine Infektion als wahrscheinlich gilt. Die WHO hält das Risiko für die Allgemeinheit für gering. Kurz vor der Eröffnung der 61. Kunstbiennale haben am Abend in der italienischen Lagunenstadt Venedig rund 2000 Menschen protestiert. Sie kritisieren, dass Israel an der Kunstbiennale teilnimmt. Dabei kam es laut verschiedenen Medien zu Auseinandersetzungen mit der Polizei. Die Biennale startet heute Vormittag und dauert bis zum 22. November.
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1: In der Fußball Women's Super League gewinnen die IB Frauen das Hinspiel des Playoff-Halbfinals auswärts gegen St. Gallen mit 3:1. Das Rückspiel ist in einer Woche im Wankdorf.
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0: Zwei ab 7 habe ich keine Meldungen von Strasse. Nur einen Hinweis: wegen dem Grand Prix von Bern kommt es heute den ganzen Tag in der Innenstadt zu Strassensperren und Umleitungen. Kommt gut und sicher ein Ziel.
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0: Es hat noch ein paar Schleierwölkchen am Himmel und an Orten. Die sollen aber nicht weiter stören. Im Verlauf des Tages mal die Sonne gäng wie mehr vorkommen. Wird heute recht sonnig. Gegen Abend verdecken die Wolken die Sonne wieder. Und an den Orten gibt es die heute gut. Mit morgen zuerst 8 Grad und am Nachmittag in Bern für angenehme 24.
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0: Schön starten wir zusammen in den neuen Tag. Am Mikrofon für euch, Jan Bernhard.

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1: Tja, früher Samstag, es ist 12 ab 7. Ein Haufen von euch, die haben es eben aus dem Wärmebad geschafft, andere noch unter der Decke. Auf jeden Fall mit etwas zum Rundchen Tag starten. Besser kann es fast nicht sein.
2: IBC ist der Akkol.
3: Ich muss mich beschweren.
2: Ja.
3: Ja, das Stromablesegerät hier im Keller unten, oder? Jetzt wollte ich das wegnehmen, oder? Das bringt mir nicht von der Wand weg.
2: Ja, ein Stromzähler.
3: Ja, klar.
2: Ja, dort darf auch nicht weggehen.
3: Ja, wissen Sie, ich muss ja zügeln, oder?
2: Ja.
3: Ich habe ja schon alles eigentlich aus der Wohnung draussen. Jetzt wollte ich nur einen verdammten Scheisszähler nehmen, aber der kommt nicht weg.
2: Ja, den wollen Sie nicht mitnehmen, der gehört der IBC.
3: Nein, der ist ja mein Keller, der gehört mir, oder?
2: Nein.
3: Jawohl.
2: Nein.
3: Mal.
2: Nein. Mal. Der Stromzähler gehört am EW. In Ihrem Haus.
3: Ja, voilà. Da haben wir sie ja, oder?
2: Das ist aber bei jedem Kunden so. In der ganzen Stadt Chur und in der ganzen Schweiz.
3: Ja, Papperlapapp, oder? Da ist schon im Keller unten.
2: Ja, jetzt kommen wir vorbei, wenn Sie zügeln. Jetzt können Sie mir das angeben, wo Sie rausgeben.
3: Sie, ich habe ja schon draufgekommen, oder? Der bringt mir nicht weg. Warte, Arno, gib mir schnell, den haben wir noch. Ich kann Ihnen sagen, warte mal schnell. Der Scheissdreck bringt's nicht weg! Keine Chance!
2: Ja, den müssen Sie ja nicht fortnehmen. Und mit dem Hammer kann man den Schreck nicht fortnehmen. Den Zähler muss man mit einem Schraubenzieher.
3: Ich meine, das Einzige, was jetzt eigentlich noch möglich ist, ist die Fräse, oder?
2: Nein.
3: Jetzt
2: halt
3: Schnauze voll, ja!
2: Hallo, sind Sie noch da? Hallo?
3: Ja, du verreckst dich einfach. Jetzt hat's mir eins putzt, du!
2: Ja.
3: Letztes Mal, was ich leck mit Katze hast. Letztes Mal, was ich mich so rein rausgehauen hat, da war noch auf dem Platzspitz in den 90er Jahren, du. Aber das Gute ist, der Zähler ist weg.
2: Warum?
3: Ja, das ist jetzt beim Radio.
1: Herzlich willkommen beim Kellerfon.
2: Ist in dem Fall noch alles dran im Keller?
3: Ja, mir ist noch alles dran, ja.
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Bastian Baker macht euch den Start des Samstag geschmeidiger Radio Bern 1. In gut 9 Minuten ist es 7:30. Guten Morgen. Ja, Trägerjacke braucht ihr heute durch den Tag nicht. Für alle die, die am Parat machen, sie richtig arbeiten, gibt einen sonnigen Tag Platzregen erst am Abend möglich. In diesem Sinn, einen guten Start in den neuen Tag.

0: Radio Bern 1 für einen guten Start in den Samstag. Ich bin euch eure Lieblingshit mit auf den Weg. Mit dem Iggy Kelly, Follow You aus der Box. Only Girl, Rihanna. Mit diesen Bänden auf jeden Fall klingt der Start der Tag. Oder auch er liefert noch einen musikalischen Startpower. Welcher Schulte 5 am Nummer da für Radio Bern 1.
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0: Ein gemütlicher Start in Samstag. Jetzt ist es 7:30 und das ist alles Wichtige vom Tag.
4: Ich bin Melissa Steuri. Guten Morgen.
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4: Bundesrat Ignacio Cassis hat sich am Abend mit seinem französischen Amtskollegen über den G7-Gipfel Mitte Juni in Evian ausgetauscht. Sie klärten Fragen rund um die Sicherheit und Organisation. Wegen der Nähe zu Evian befürchtet vor allem Genf Proteste und Ausschreitungen während des G7-Gipfels. Dem will der Bund mit temporären Kontrollen an der französischen Grenze entgegenwirken. Im Fall des Tierdramas im solothurnischen Ramiswil gibt es neue Erkenntnisse. Auf einem Hof waren im letzten Herbst über 100 Hunde und weitere Tiere in schlechtem Zustand entdeckt worden. Viele mussten eingeschläfert werden. Jetzt zeigt eine Recherche von CH Media, die beschuldigte Hofbesitzerin sei von einem Mann auf ihrem Hof bedroht worden und aus Angst geflüchtet. Danach seien die Tiere offenbar nicht mehr versorgt worden. Gegen die Frau und weitere Beteiligte wird noch ermittelt. Dänemarks Ministerpräsidentin Mette Frederiksen ist mit dem Versuch gescheitert, eine neue Koalitionsregierung zu bilden. Nun hat sie das Mandat dazu verloren. Stattdessen hat der dänische König Frederik nun den rechtsliberalen Politiker Troels Lund Poulsen gebeten, die Verhandlungen über die Bildung einer Regierung zu führen. Laut Experten dürfte das aber auch für ihn keine einfache Aufgabe werden.
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4: In der Fußball Women's Super League gewinnen die IB Frauen das Hinspiel des Playoff-Halbfinals auswärts gegen St. Gallen mit 3:1. Das Rückspiel ist in einer Woche im Wankdorf.
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0: 7:30 habe ich keine Meldungen von der Strasse. Wenn ihr aber etwas habt von unterwegs, was gerade nicht so rund läuft, dann sagen Sie uns doch auf die gratis Verkehrshotline 0800 997 70. Gute Fahrt.
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0: Es hat diesen Orten noch ein paar Schleierwölkchen am Himmel, die sollen uns aber nicht weiter stören. Im Verlauf des Tages kommt gängig mehr die Sonne für uns. Es wird recht sonnig, den Samstag gegen Abend können es zu diesen Orten heute gut Regen geben. Heute Morgen in Bern zuerst 8 und am Abend reicht es für angenehme 24 Grad.
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0: Falls ihr gerade aufgestanden seid, guten Morgen zusammen mit euch.

0: Guten Morgen, Radio Bern 1. In guter Viertelstunde ist es 8. Wisst ihr noch, was ihr hättet wollen werden als Kind? Pilotin, Tierarzt oder vielleicht Rockstar?
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0: Die Berufswahl, eine Frage, die früh anfängt und manchmal gar nicht so einfach ist. Genau darum haben wir diese Woche bei Radio Bern 1 ganz im Zeichen der Berufswahl die Berufsbildung gestellt. 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
2: 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Klasse oder so diesen Beruf schnuppern.
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0: Seid ihr schon fleissig am Arbeiten? Merci für eure grossartige Bier zu diesem frühen Samstag. Die Olivia Dean, Man I Need, schicke ich zu euch. Ebenfalls musikalische Unterstützung gibt es von Tyre Cruise, Higher, die nächste Halbstunde Radio Bern 1 oder echt in ein paar Jahren nach den Nachten gerade auf Radio Bern 1. Und euch sind die News alles Wichtige, oder an diesem Samstagmorgen müsst wissen.
1: Ich bin Melissa Steuri. Guten Morgen.
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1: Im Fall des Tierdramas im solothurnischen Ramiswil gibt es neue Erkenntnisse. Auf einem Hof waren im letzten Herbst über 100 Hunde und weitere Tiere in schlechtem Zustand entdeckt worden. Viele mussten eingeschläfert werden. Jetzt zeigt eine Recherche von CH Media, die beschuldigte Hofbesitzerin sei von einem Mann auf ihrem Hof bedroht worden und aus Angst geflüchtet. Danach seien die Tiere offenbar nicht mehr versorgt worden. Gegen die Frau und weitere Beteiligte wird noch ermittelt. Bundesrat Ignacio Cassis hat sich am Abend mit seinem französischen Amtskollegen über den G7-Gipfel Mitte Juni in Evian ausgetauscht. Sie klärten Fragen rund um die Sicherheit und Organisation. Wegen der Nähe zu Evian befürchtet vor allem Genf Proteste und Ausschreitungen während des G7-Gipfels. Dem will der Bund mit temporären Kontrollen an der französischen Grenze entgegenwirken. Nach dem Ausbruch des Hantavirus auf einem Kreuzfahrtschiff sind laut der Weltgesundheitsorganisation WHO insgesamt 6 Infektionen laborbestätigt. Dazu gehören auch die 3 Todesfälle auf dem Kreuzfahrtschiff. Zudem gäbe es 2 Menschen, bei denen eine Infektion als wahrscheinlich gilt. Die WHO hält das Risiko für die Allgemeinheit für gering. Seit dem späten Abend gilt zwischen Russland und der Ukraine eine 3-tägige Waffenruhe. US-Präsident Donald Trump hatte diese angekündigt. Der russische Machthaber Wladimir Putin und der ukrainische Präsident Volodymyr Zelensky haben die Waffenruhe bestätigt. Sie gilt während der russischen Feierlichkeiten zum Tag des Siegs über Nazi-Deutschland.
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1: In der Fußball Women's Super League gewinnen die IB Frauen das Hinspiel des Playoff-Halbfinals auswärts gegen St. Gallen mit 3:1. Das Rückspiel ist in einer Woche im Wankdorf.
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0: Auf der Strasse läuft es störungsfrei. Man kann keine Meldungen wünschen. Gute Fahrt.
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0: Es gibt einen recht sonnigen Tag. Heute Samstag. Schleier will ein bisschen verschwinden, was an diesen Orten hat. Erst am Abend könnte es auch wieder nur lokal ein Hurtigutsch-Regen geben. Heute Morgen zuerst um die 10 Grad. Am Nami längt es zu Bern für angenehme 24.
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0: Ich wünsche einen zufriedenen Start in den Samstag. Am Mikrofon für euch, Drian Bernhard. Guten Morgen.

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1: Ich schaue bei Neis 12:08. Guten Samstagmorgen. Wir kennen es, es gibt zwei Sorten Menschen. Die, die ihre Buße sofort zahlen und die, die hoffen, dass es einfach vergessen geht. Tja, und bei dem her kommt trotzdem ein Telefon. Und das entwickelt sich, sagen wir mal, suboptimal.
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3: Bernhard.
4: Parkplatzüberwachung, Keller. Grüezi, Herr Bernhard.
3: Grüezi.
4: Herr Bernhard, wir treten in Kontakt mit Ihnen, weil Sie ja auf dem Parkplatz Heimberg genau den Bus bekommen haben, über 40 Franken, am 6.1.
3: Genau.
4: Gibt es einen Grund, wieso dass Sie die noch nicht gezahlt haben?
3: Wenn ihr ein bisschen mehr Ordnung hättet in eurem System, dann würden Sie sehen, dass es etwa 10 Minuten, nachdem ich die Bus gekriegt habe, haben wir dann die Bus per Twint eingezahlt. Ja. Und wenn ihr halt so eine Sauerei habt, ist das euer Problem.
4: Ich möchte sie nicht innoviert tun.
3: Also Moment. Sie müssen mich nicht angreifen. Wenn ich ihnen sage, eine Sauerei, dann haben wir eine Sauerei.
4: Aber vielleicht haben sie eine Art Zeitsauerei. Ja.
3: Nein, ich habe Sauerei nicht, weil ich es eben auf dem Ding drauf habe, auf der Belastung. Und dann kriege ich einen Brief von euch und jetzt haben Sie das Gefühl, Sie müssen die dann aggressiv tun.
4: Schauen Sie, 40 Franken können Sie nachzahlen plus Bearbeitungsgebühr von 120 Franken 30.
3: Haben Sie das Gefühl, eure Taschen so füllen, dass Sie zweimal Bus zahlen?
4: Nicht. Aber Twint, also wissen Sie, Twint, da können Sie mit Kollegen machen, aber also nicht da mit so Sachen, oder? Herr Bernhard.
3: Hey, jetzt habe ich aber das Problem mit Ihnen.
4: Ja, Sie haben 40 Franken nicht gezahlt, das ist das Problem.
3: Nein, es geht darum, dass Sie hören mir nicht zu, das ist das Problem.
4: Nein, das Problem ist, Sie müssen noch 40 Franken zahlen plus Bearbeitung.
3: Sie es hören, bitte gut. Tun Sie es hören, sind Sie nicht ganz Bachen, oder was?
4: Es geht ja nicht um Bachen, nicht. Also,
3: da fangen Sie schon an. Ich tue den Ausdruck nochmal ausdrucken und dann schicke ich so, was sind Sie für eine E-Mail-Adresse?
4: Die E-Mail-Adresse wäre die vom Radio.
3: Ich glaube es ja nicht. Ach, so ein mieser, hoher Sack.
4: Herzlich willkommen beim Kellerfon und liebe Grüße von den Marlies.
3: Hat mir den hoher Sack und wir noch verwünscht. Die kriegt jetzt nach durch meine Frau, die will mir eine Strafe haben.
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Bloodrunning, Ray Dalton, Radio Bern, Samstagmorgen. Hoffentlich mit ganz viel Sonnenstrahlen im Gesicht. Es gibt heute einen recht sonnigen Tag. Regen erst gegen Abend geplant. Höchste Temperatur heute in Bern 24 Grad. So einen schönen Tag. Noch gerade ein Mühe besser mit viel Musik. Titanum, David Guetta. Guten Start in den Tag.

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0: Morgen, der hört Radio Bern 1, 8:30 Uhr, gleich den ersten Kaffee schon geniessen. Vielleicht dazu Sonnenstrahlen im Gesicht und ich liefere eine gute Musik. Kommt von Leonie, Don't Worry. Und zusammen mit Alcazar, Crying at the Discotheque, gibt es zusammen einfach gute Sound in der nächsten Halbstunde. Und davor Sabrina Carpenter, Taste. Perfekt zum Morgensand. Nur für euch hier auf Radio Bern 1.
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0: Es war 8:30 Uhr, ein guter Samstagmorgen, das sind die News.
8: Ich bin Melissa Steuri. Guten Morgen.
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8: Im Fall des Tierdramas im solothurnischen Ramiswil gibt es neue Erkenntnisse. Auf einem Hof waren im letzten Herbst über 100 Hunde und weitere Tiere in schlechtem Zustand entdeckt worden. Viele mussten eingeschläfert werden. Jetzt zeigt eine Recherche von CH Media, die beschuldigte Hofbesitzerin sei von einem Mann auf ihrem Hof bedroht worden und aus Angst geflüchtet. Danach seien die Tiere offenbar nicht mehr versorgt worden. Gegen die Frau und weitere Beteiligte wird noch ermittelt. Der Schweizer Invalidenversicherung IV geht's finanziell offenbar schlecht. Laut der Zeitung Lotto hat die IV letztes Jahr fast eine 500 Millionen Franken Minus gemacht. Das liegt weit über den Prognosen und habe damit zu tun, dass immer mehr Menschen mit psychischen Erkrankungen IV-Renten beziehen. Die offiziellen Zahlen werden Ende Mai publiziert. Dänemarks Ministerpräsidentin Mette Frederiksen ist mit dem Versuch gescheitert, eine neue Koalitionsregierung zu bilden. Nun hat sie das Mandat dazu verloren. Stattdessen hat der dänische König Frederik nun den rechtsliberalen Politiker Troels Lund Poulsen gebeten, die Verhandlungen über die Bildung einer Regierung zu führen. Laut Experten dürfte das aber auch für ihn keine einfache Aufgabe werden.
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8: In der Fußball Women's Super League gewinnen die IB Frauen das Hinspiel des Playoff-Halbfinals auswärts gegen St. Gallen mit 3:1. Das Rückspiel ist in einer Woche im Wankdorf.
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0: 8:30 Uhr habe ich keine Meldung von der Strasse, wünsche weiterhin gute Fahrt.
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0: Es hat noch ein paar Schleierwölkchen im Himmel, diesen Orten, die sollen uns aber nicht weiter stören. Es wird heute ein recht sonniger Tag. Gegen Abend könnte es diesen Orten den Horti einen guten Regen geben. Sonst bleibt es trocken heute Morgen. Zuerst um die 10 Grad. Am Nami längst in Bern für 24.
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0: Das Weekend mit mir, Amian Bernhard. Ich wünsche einen gemütlichen Samstagmorgen.

0: Ihr kennt es. Es gibt so Momente im Leben, sofort Kindheitserinnerungen. Radio Bern 1, das ist der Samstagmorgen. In guten 4. Stunde ist es 9 Uhr. Zum Beispiel mit dem Geräusch von einer Panini-Bildli-Packung, die man aufreißt und die Bildli da rausgehen in den Händen hat. Weil seit dem Donnerstag, seit letztem Donnerstag, gibt es die Panini-Bildli vor diesjährigen Fußball-WM zu kaufen. Auch bei uns im Studio wird darüber diskutiert, besonders zwischen meinen zwei Moderationskollegen, Tobi und Noe, weil Panini-Bildli sammeln wird teuer, massiv teuer.
1: Also es sind 48 Teams an dieser WM,
2: ja.
1: Das ist mehr als sonst. Bedeutet, man muss 980 Bilder haben, um in das Panini-Bild-Album reinzukleben. Und das sind fast viel mehr als früher.
2: Ja, okay, die Spieler, die Spezialeditionen, wichtige WM-Momente, alles wird mittlerweile zum Panini-Bild gemacht. Und darum 980 Bilder muss man sammeln.
3: Was ist mit den Stadien?
1: Ja, mittlerweile haben sie auch angefangen, aus einem Bild mehrere zu machen. Das heisst, man muss dann eben zum Beispiel für ein Stadion 4 Bilder haben, dass man das Ganze hat. Also sie wird zerschnitten. Dass man mehrere Sticker für ein Bild
3: hat. Der Return auf Bravo-Star-Schnitt.
0: Panini-Bildli, ja, Kult oder einfach nur Geldmacherei. Sie sorgen auf jeden Fall jedes Jahr für Gesprächsspruch. Eröffnungsspiel ist von dieser WM am 11. Juni. Südafrika trifft auf einen Kogastgeber Mexiko.

0: Das ist Radio Bern 1. Guten Samstagmorgen bei euch auf dem Programm «Schon am Haushalten». Kein Problem, macht bei uns auf Radio Bern 1. Gibt Power Sound von Alex Brennan, «Fever Dream» nach der 9. Und auch mit ihnen ist der Staub fast im Nu weg. «Don't Stop the Music», Rihanna. Und auch wenn noch dort. Luca Henni, Love Me Better, der gehört euch ins grossartige Samstag-Sounds-Programm hier auf Radio Bern 1.
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0: Ich wünsche einen gemütlichen Samstagmorgen. Jetzt ist es 9 Uhr.
1: Ich bin Melissa Steuri. Guten Morgen.
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1: Der Schweizer Invalidenversicherung IV geht's finanziell offenbar schlecht. Laut der Zeitung Le Temps hat die IV letztes Jahr fast eine halbe Milliarde Franken Minus gemacht. Das liegt weit über den Prognosen und habe damit zu tun, dass immer mehr Menschen mit psychischen Erkrankungen IV-Renten beziehen. Die offiziellen Zahlen werden Ende Mai publiziert. Im Fall des Tierdramas im solothurnischen Ramiswil gibt es neue Erkenntnisse. Auf einem Hof waren im letzten Herbst über 100 Hunde und weitere Tiere in schlechtem Zustand entdeckt worden. Viele mussten eingeschläfert werden. Jetzt zeigt eine Recherche von CH Media, die beschuldigte Hofbesitzerin sei von einem Mann auf ihrem Hof bedroht worden und aus Angst geflüchtet. Danach seien die Tiere offenbar nicht mehr versorgt worden. Gegen die Frau und weitere Beteiligte wird noch ermittelt. Mehrere EU-Abgeordnete fordern, dass die Europäische Union unabhängiger wird vom Verteidigungsbündnis NATO. Stattdessen schlagen sie in einer Erklärung eine eigene Verteidigungsunion vor. Es sei gefährlich, sich beim Schutz Europas alleine auf die von den USA dominierte NATO zu verlassen. Man müsse sich auch ohne sie verteidigen können, heißt es. Die Abgeordneten kritisieren die Regierungen der EU. Der politische Wille sei zwar da, aber oft würden nationale Interessen Fortschritte verhindern, etwa bei der Beschaffung von Verteidigungsausrüstung. In diesem Frühling dürfen so viele Menschen den höchsten Berg der Welt, den Mount Everest, besteigen wie noch nie. Nepal hat 492 Zulassungen für Kletterer aus 55 Ländern ausgegeben, teilt das zuständige Ministerium mit. Ein Grund für die Rekordzahl könnte sein, dass China den Aufstieg zum Everest von der tibetischen Seite her geschlossen hat.
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0: Ich habe keine Meldungen von der Strasse, aber wenn ihr jetzt etwas habt von unterwegs, was nicht so rund läuft, dann sagt sie uns doch heute auf die Gratis-Verkehrs-Hotline 0800 00 97 70. Merci vielmals und gute Fahrt weiterhin.
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0: Es hat noch ein paar Schleierwölkchen am Himmel. Wenn das bei euch der Fall ist, kein Problem. Die sollte im Verlauf des Tages eine Sonne weichen und dann wird es ein richtiger sonniger Tag heute. Gegen Abend könnte es dann aber den Norden Hurti einen guten Regen geben. Zuerst am Vormittag jetzt etwa um die 11 Grad. Am Nami längt es dann zu Bern für angenehme 24 Grad.
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0: Ich hoffe, ihr könnt es so richtig geniessen, euer Wochenende. Schön sind wir zusammen unterwegs bei Rian Bernhard. Gut.

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0: kurz vor dem GF sind wir ausverkauft gewesen. Also kurz vorher, ein paar Wochen vorher ausverkauft. Krass, noch nie erlebt.
1: Das war eigentlich nicht das, was ich wollte. Ich wollte eigentlich... ja, das ist der Samstagmorgen auf Radio Bern. Ich hoffe, bei euch geht es ein bisschen einigermassen gesittet dazu und her und nicht so wild wie da bei mir, weil ja, vor allem auch vielleicht im Hinblick darauf, weil ja heute eben Grand Prix von Bern ist. Und das ist ja, garantiert heute Samstag ein Rekordfest, nicht das Rekordfest von irgendwelchen Tönen, die da wild durcheinander hüpfen, wie da hier bei mir, sondern Rekordzahlen haben eben die Woche auch Veranstalter gemeldet vom Grand Prix. 37.870 Anmeldungen. Also noch nie so viel, oder noch nie so viel, sie kommen säckeln. Auch für Andrea Zeit zu Ried. Sie ist Präsidentin vom Grand Prix. Ziemlich ein Wahnsinn.
0: Kurz vor dem GP waren wir ausverkauft gewesen. Also kurz vorher, ein paar Wochen vorher ausverkauft. Krass, noch nie erlebt. Da müssen wir jetzt noch ein bisschen andenken, wie wir das machen in den Folgejahren. Wir wollen nicht mehr Laufende haben, wir wollen ein Lauferlebnis ermöglichen, das noch Freude macht und nicht, dass man quasi auseinander auf den Fersen rumstehen.
1: Ja, eigentlich könnte es eben heute nicht nur also auf der Laufstrecke werden, vielleicht, sondern noch in der Innenstadt, auf der Strasse. Wegen dem GP gibt es Strassensperrungen und Umleitungen. Auf jeden Fall wünschen wir allen Beteiligten auf oder neben der Strecke einen schönen GP und vor allem einen, der ein bisschen weniger drunter und zu obsi ist als vorhin bei mir. In diesem Sinne, schönes Abend.
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0: So ist Gabaldi. Survive hier ist Radio Bern 1. Sorgt musikalisch für Entspannung. Beispielsweise vor dem Grand Prix heute zu Bern zum 44. Mal. Das Wetter perfekt. Recht sonnig den ganzen Tag. Mit ab und zu ein paar Wölkchen. Bei angenehm 24 Grad. Guten Samstagmorgen. Es ist 21.09.
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Radio Band 1, an diesem Samstagmorgen, schön, sind wir zusammen unterwegs. Und darum einfach nur für euch, der beste Sound kommt in der nächsten Abstimmung von Matt Amber, Belong Together und auch garantiert von Bruno Mars, Just the Way You Are.

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0: Radio Bern, hey, Samstagmorgen, guter vierter Stunde ist es 10. Ja, sie tragen drei Kauf am Planen. Und jetzt hat es noch so ein Ziel frei. Die Ziele, was schenke meine Mami morgen zum Muttertag? Genau, ja, morgen ist Muttertag. Und falls ihr auch zu diesen Unentschlossenen gehört, was soll ich meine Mami morgen jetzt schenken? Ich wollte noch auf keinen Fall reinreden, weil ein gutes Ding will Weile haben. Gleich habe ich da ein paar Tipps, die wir auf der Straße zusammen gesammelt haben.
1: Ein feines Essen.
2: Ja, Schoggi, hat er ihn noch selber gemacht.
3: Ein gutes Nachtessen.
4: Ein Morgen.
5: Echt Zeit zusammen verbringen, das ist ja heutzutage eigentlich das Wichtigste und das Schönste für eine Mami.
0: Ja, auf jeden Fall schon jetzt einen schönen Muttertag wünsche ich euch. Und danke all den Läden, die morgen offen haben. Besonders Blumengeschäft, falls ihr heute eben nicht das passende Muttergeschenk findet. Gibt morgen noch die Möglichkeit.

0: der Bern 1 kurz vor der 10. Seid ihr auf dem Weg zum Samstag Einkauf? Ich weiss, braucht manchmal ein Motivation. Es geht um mir so. Und eine Portion Motivation habe ich euch in bester musikalischer Form. Next Day, Pegasus. Und auch Clean Bandit, Rock Baby begleitet euch bis in Laden und liefert die richtige Unterstützung in der nächsten halben Stunde. Und zusammen mit Stress und Silent How to Heal ist der Samstag so ich hoffe, fast im Nu erledigt.
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0: Samstagmorgen, es ist 10 Uhr, das ist das Aktuellste vom Tag.
2: Ich bin Melissa Steuri.
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2: Der Schweizer Invalidenversicherung IV geht es finanziell offenbar schlecht. Laut der Zeitung Lotto hat die IV letztes Jahr fast eine halbe Milliarde Franken Minus gemacht. Das liegt weit über den Prognosen und habe damit zu tun, dass immer mehr Menschen mit psychischen Erkrankungen IV-Renten beziehen. Die offiziellen Zahlen werden Ende Mai publiziert. Im Fall des Tierdramas im solothurnischen Ramiswil gibt es neue Erkenntnisse. Auf einem Hof waren im letzten Herbst über 100 Hunde und weitere Tiere in schlechtem Zustand entdeckt worden. Viele mussten eingeschläfert werden. Jetzt zeigt eine Recherche von CH Media, die beschuldigte Hofbesitzerin sei von einem Mann auf ihrem Hof bedroht worden und aus Angst geflüchtet. Danach seien die Tiere offenbar nicht mehr versorgt worden. Gegen die Frau und weitere Beteiligte wird noch ermittelt. Die EU soll unabhängiger werden vom Verteidigungsbündnis NATO. Das fordern mehrere EU-Abgeordnete. In einer Erklärung schlagen sie stattdessen eine eigene Verteidigungsunion vor. Es sei gefährlich, sich beim Schutz Europas alleine auf die von der USA dominierte NATO zu verlassen, heißt es. Die EU müsse sich auch ohne das Bündnis verteidigen können. In diesem Frühling dürfen so viele Menschen den höchsten Berg der Welt, den Mount Everest, besteigen wie noch nie. Nepal hat 492 Zulassungen für Kletterer aus 55 Ländern ausgegeben, teilt das zuständige Ministerium mit. Ein Grund für die Rekordzahl könnte sein, dass China den Aufstieg zum Everest von der tibetischen Seite her geschlossen hat.
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0: 3 ab 10 Uhr habe ich eine Meldung von der A1 Bern Richtung Zürich. Zwischen Niederbippen und Herkingen aktuell geht ein bisschen Stau wegen einem defekten Fahrzeug. Es ist keine Fahrspurverengung, lediglich Stau. A1 Bern Richtung Zürich.
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0: Es gibt einen sonnigen Tag, die Schleier will ein bisschen verschwinden, wo es noch teilen Orten hat. Gegen Abend gibt es den teilen Orten aber gleich. Heute gut Regen, sonst ist es sehr trocken. Heute Morgen oder heute Vormittag zuerst aktuell 14 und am Nachmittag längt es zu Bern für angenehme 24.
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0: Es ist Radio Bern 1 am Samstagvormittag. Und er ist der, der sich der IB-Match von morgen Sonntag dick in die Agenda schreibt. Der Röschel gewinnt die 2 VIP-Tickets inklusive Essen und Getränk für ein IB-Match IB Basel. Hey, Röschel, herzliche Gratulation. Bist du der Schnellste gewesen, der angerufen hat?
1: Tipptopp, merci vielmals. Coole Sache.
0: Bist du schon mal gewesen, so als VIP an einem IB-Match?
1: Ja, zweimal bin ich schon gesehen.
0: Und was hat es gegeben?
1: Eins hat es, glaube ich, einen Braten gegeben, Hackbraten mit Stockköpfen. Und das war recht fein gewesen.
0: Also empfehlenswert, würde ich sagen. So, das ist jetzt auch nicht schlecht.
1: Das ist tiptop und dann hoffentlich ein guter IB-Match, gell?
0: Ja, das gehört auf jeden Fall dazu. Hey, wünsche dir schon jetzt viel Vergnügen beim Match IB gegen Basel. Morgen im Berner Wankdorf. Abpfiff ist am 4:30.
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0: Der Ben, Samstagvormittag, halb elf, hoffentlich hat es euch gemütlich gemacht. Habt ihr was Gutes an diesem sonnigen Samstag? Von das, was noch fehlt, der gute Sound kommt von Kygo, Save My Love, in der ersten halben Stunde. Oder auch vom Ed Sheeran, Overpass Gravity, hier von Radio Ben Nays. Und zusammen mit dem Kamerad, bei meinen. So ist der gemütliche Samstag Tatsache, dank Radio Ben Nays.
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der Ben Eis mit dem perfekten Sand für euren Samstag. Ich bin davon überzeugt, ein Haufen von euch hat darauf geplant, auf einen ersten Sprung ins kühle Badinass. Nämlich die Berner Badinen gehen heute auf. Nicht gerade alle, aber die Lorene, die Zweierli und die Wilderbadi feiern heute Saisonstart mit ihren ersten Gästen. Bei Marzili, dort braucht es noch ein bisschen Geduld. Wegen Bauarbeiten verzögert sich der Saisonstart bis in Juni. Und auch KWD bleibt zu wegen der Sanierung. Auf jeden Fall, ich wünsche einen guten Start in die Badisaison mit Rati Bennis.

Vormittag. Ja, es steht manchmal ein Haufen an so einem Wochenende. All das, was man unter der Woche nicht hat erledigen konnte. Darum fleissige musikalische Unterstützung beim Abarbeiten von Pendenzen gibt es von Ray. Where is my husband?

0: Bubbly in der ersten halben Stunde. Und zusammen mit der Lady Gaga und Abracadabra geht es einfach tiefer und einfacher die Pendenzenliste zu erledigen. Hier auf Radio Bern 1.
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0: Ich wünsche einen gemütlichen Samstag mit hoffentlich viel Sonnenstrahlen im Gesicht. Es wird Delphi.
6: Ich bin Melissa Steuri.
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6: In der Schweiz könnten in Zukunft deutlich mehr Arbeitskräfte fehlen. Grund sind die alternde Bevölkerung und weniger Geburten. Wird die SVP-Initiative keine 10 Millionen Schweiz Mitte Juni angenommen, verschärft sich die Lage zusätzlich. Das zeigt eine teils von der SP mitfinanzierte Studie des Kompetenzzentrums für Demografie, schreiben die CH Media Zeitungen. Personal werde demnach vor allem in jenen Branchen fehlen, die heute schon vom Fachkräftemangel betroffen sind, etwa in der Pflege, der Gastronomie oder auf dem Bau. In der Stadt Bern wird heute gerannt. Der GP von Bern steht auf dem Programm. Am traditionellen Original-GP laufen die Teilnehmenden rund 16 Kilometer. Beim kleineren Altstadt-GP sind es 4,7 Kilometer. Die 35.000 Startplätze waren bereits Anfang April restlos ausverkauft. Für den Sportanlass sind in der Stadt Bern diverse Straßen gesperrt, Umleitungen sind eingerichtet. In Basel hat in der Nacht ein Unbekannter auf einen Mann geschossen. Der Vorfall passierte in einem Hinterhof an der Kleinhüninger Straße. Der Unbekannte schoss auf den 27-jährigen Mann. Dieser wurde danach verletzt, aber ansprechbar ins Spital gebracht. Der Täter flüchtete laut der Kantonspolizei Basel-Stadt auf einem Elektroscooter. Nach ihm wird gesucht. Russland feiert heute den Tag des Sieges über Nazi-Deutschland, dies unter anderem mit einer Militärparade auf dem Roten Platz in Moskau. Aus Angst vor ukrainischen Drohnenangriffen wurde die Parade etwas abgespeckt. Weniger Gäste sind vor Ort und es gibt keine Panzer, Raketen und Militärtechnik. Zudem wurden die Sicherheitsvorkehrungen massiv erhöht.
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0: Ich habe euch aktuell keine Meldungen von der Strasse. Wir haben es vorhin gehört. Einfach der Hinweis, gerne an dieser Stelle auch noch einmal wegen dem Grand Prix von Bern kommt heute im Laufe des Tages immer wieder zu Strassensperrungen und Umleitungen in der Berner Innenstadt. Kommt gut vorwärts.
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0: Ja, heute gibt es noch eine Ladung Sonnenstrahlen. Am Nachmittag ist es recht sonnig, hat an diesen Ort aber wieder ein paar Schleier und Quellwürchen. Vor allem in den Bergen, dort könnt ihr oder ein oder andere Regen gut stehen. Temperaturen zu Bern, zu Biel und Interlaken heute Nachmittag bei 24 Grad.
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0: Einen guten Samstagvormittag, ich bin Jan Bernhard. Hallo miteinander.

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0: Ihr kennt es, es gibt so Momente im Leben. Sofort sind sie da, die Kindheitserinnerungen. Radio Bern 1, es ist 16 Minuten ab 11 Uhr Samstag Vormittag. Zum Beispiel beim Geräusch von einer Panini-Bilder-Packung, die man gerade aufreisst, weil seit Donnerstag gibt es die Panini-Bilder von der diesjährigen Fußball-WM wieder zu kaufen. Und bei uns im Studio wird darüber diskutiert, besonders zwischen meinen zwei Moderationskollegen, Tobi und Noe, weil Panini-Bilder sammeln wird teuer, massiv teurer.
1: Also es sind 48 Teams an dieser WM,
2: ja.
1: Mehr als sonst. Bedeutet, man muss 980 Bilder haben, um in das Panini-Bild-Album reinzukleben. Und das sind
2: fast
1: viel mehr
2: Spieler
1: als früher.
2: Ja,
1: okay, die
2: ja.
1: Spieler, die Spezialeditionen, wichtige WM-Momente, alles wird mittlerweile zum Panini-Bild gemacht. Und darum 980 Bilder muss er sammeln.
3: Und was ist mit den Stadien?
1: Ja, mittlerweile haben sie auch angefangen, aus einem Bild mehrere zu machen. Das heisst, man muss dann eben zum Beispiel für ein Stadion vier Bilder haben, dass man das Ganze hat. Also sie Witzer dass man mehrere Sticker für ein Bild
3: der Return of Bravo Star Schnitt.
0: Panini-Bildchen. Ja, Kult oder nur Geldmacherei. Auf jeden Fall sorgen sie jedes Jahr für Gesprächsstoff. Oder zumindest bei jeder WM erneut wieder oder EM für Gesprächsstoff. Eröffnungsspiel ist dann am 11. Juni.
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einfach Musik, die zusammen mit den Sonnenstrahlen die ersten Sommergefühle fast aufkommen, auch bei mir. Und genau so grandiose Musik gibt es als nächste. Nächste halbe Stunde kommt vom Alex Van Ordinary aus der Boxen.

0: Cypress Hill. Gibt es einfach die beste Musik für euren Samstagvormittag. Nur hier auf Radio Bern 1.
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0: Das ist Radio Bern 1 auf dem Weg Richtung Samstagmittag. Der Einkauf gerade am Planen. Und jetzt hat es da noch so eine Ziele, frei die Ziele. Was schenke ich meiner Mami morgen zum Muttertag? Genau, ja, morgen ist Muttertag. Und falls ihr auch zu diesen Unentschlossenen gehört, was soll ich meiner Mami schenken? Ich wollte noch auf keinen Fall reinreden, weil ein gutes Ding will Weile haben. Aber gleich habe ich da ein paar Tipps.
1: Ein feines Essen.
2: Ja, Schoggi. Oder ich habe selber gemacht.
3: Ein gutes Nachtessen.
4: Ein Morgen.
5: Zeit zusammen verbringen. Das ist ja heutzutage eigentlich das Wichtigste und das Schönste für eine Mami.
0: Auf jeden Fall schon jetzt einen schönen Muttertag und danke an all die Läden, die morgen offen haben, besonders das Blumengeschäft, falls ihr heute ja nicht das passende Muttertagsgeschenk findet.
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0: Ich hoffe, ihr verwünscht euch den Sonnenstrahl bei euch zum Mittag. Dazu gibt es von mir den besten Pause-Sound. Hendrix mit Golden in der nächsten halben Stunde. Und zusammen mit One Republic Counting Stars gibt es den richtigen Beat für eure Zmittagspause. Oder auch freut ihr euch auf Nico Santos, Old Time High. Und noch viel mehr von euren Lieblingshits gibt es gerade nach der 12. auf dem Radio Bernis.
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0: Das ist der Samstagmittag. Ich wünsche einen guten. Es ist 12 Uhr.
3: Ich bin Melissa Steuri.
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3: Nach dem tödlichen Vorfall am Bahnhof Burgdorf am Donnerstagabend sitzt nun ein Mann in Untersuchungshaft. Laut Mitteilung der Staatsanwaltschaft Emmental-Oberaargau gehörte er zur Gruppe, die nach dem Vorfall vorläufig festgenommen wurde. Ermittlungen sollen nun klären, welche Rolle er spielte, als ein Mann am Bahnhof Burgdorf auf die Gleise gestürzt und tödlich verletzt wurde. Inzwischen wurde auch der Verstorbene identifiziert. Es handelt sich um einen 47-jährigen Ukrainer aus dem Kanton Bern. Auf dem Kreuzfahrtschiff, auf dem das Hantavirus ausgebrochen ist, befindet sich ein Schweizer Crewmitglied. Das bestätigt das Bundesamt für Gesundheit zu SRF. Der Mann sei wohlauf, er habe keine Symptome des Hantavirus. Das Kreuzfahrtschiff wird morgen Sonntag in Teneriffa anlegen, wo die restlichen Passagiere und Crewmitglieder untersucht und danach in ihre Heimat gebracht werden. In der Schweiz könnten in Zukunft deutlich mehr Arbeitskräfte fehlen. Grund sind die alternde Bevölkerung und weniger Geburten. Wird die SVP-Initiative keine 10 Millionen Schweiz Mitte Juni angenommen, verschärft sich die Lage zusätzlich. Das zeigt eine teils von der SP mitfinanzierte Studie des Kompetenzzentrums für Demografie, schreiben die CH Media Zeitungen. Personal werde demnach vor allem in jenen Branchen fehlen, die heute schon vom Fachkräftemangel betroffen sind, etwa in der Pflege, der Gastronomie oder auf dem Bau. Russland feiert heute den Tag des Sieges über Nazi-Deutschland, dies unter anderem mit einer Militärparade auf dem Roten Platz in Moskau. Aus Angst vor ukrainischen Drohnenangriffen wurde die Parade etwas abgespeckt. Weniger Gäste sind vor Ort und es gibt keine Panzer, Raketen und Militärtechnik. Zudem wurden die Sicherheitsvorkehrungen massiv erhöht.
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0: 2 ab 12 Uhr habe ich eine Meldung für die A1 Bern Richtung Zürich. Zwischen Lauterbach und Herkingen dort staut aktuell etwa 10 bis 15 Minuten, die ihr dort verliert. Und dann noch ein Hinweis für die Stadt Bern. Wegen dem Grand Prix von Bern kommt es heute den ganzen Tag in der Innenstadt zu Strassensperren und Umleitungen. Das heisst also, bevor man aus dem Haus durch die Stadt Bern fahren kurz ins App schauen. Wir kommen sicher an uns Ziel.
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0: Heute gibt es noch eine Ladung Sonnenstrahlen. Am Nachmittag recht sonnig. Hat dann oben aber gern wieder ein paar Schleier und Quellwolken. In den Bergen gibt es dann Nami oder ein oder andere Regengutsch. Temperaturen zu Bern, Spiel und Hinterlaken heute Nachmittag bei höchstens 24 Grad.
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0: Ich wünsche einen guten, wenn ihr am Zwittag seid. Freue mich an mich.

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0: wünsche einen guten, wenn ihr zu Mittag essen seid, an diesem Samstagmittag. Oder gutes Vorbereiten. Vorbereiten für die 10 schönsten Meilen, wie es so oft heisst. Weil es ist heute wieder Grand Prix von Bern GP. Und es ist garantiert heute Samstag, es wird ein Rekordfest. Nicht nur laufzeitmässig vielleicht bei euch, sondern noch Rekordzahlen haben die Woche die Veranstalter gemeldet. 37'870 Anmeldungen, noch nie so viel kommen säckeln. Wahnsinn, hat auch Andrea Zriet gemeint. Sie ist die Präsidentin des Grand Prix.
1: Ein paar Wochen vorher ausverkauft, krass, noch nie erlebt. Da müssen wir jetzt noch ein bisschen andenken, wie wir das machen in den Folgejahren. Wir wollen nicht mehr Laufende haben, wir wollen ein Lauferlebnis ermöglichen, das noch Freude macht und nicht, dass wir quasi auseinander auf den Fersen rumstehen.
0: Eng könnte es heute in der Innenstadt werden. Es gibt wegen dem GP Strassensperrungen und Umleitungen. Wir wünschen allen Beteiligten auf oder neben der Strecke einen schönen GP. Startschuss für einen grossen GP steht kurz vor den Vieren.
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0: Das ist Radio Bern 1, zum Samstagmittag, kurz vor der Halbeine. Und da ist er, das, was vielleicht noch bin ich fehlt am Mittagstisch, der passende Mittagssound. In der nächsten halben Stunde von Michael Schulte kommt der Half of My Heart. Oder auch so genau grossartiger Sound, Purple Disco Machine, Dopamin. Und zusammen mit I Just Might, Bruno Mars, gibt das die perfekte Musikmischung für euren Samstagmittag.
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der Ben Eis mit dem perfekten Sand für euren Samstag. Ich bin davon überzeugt, ein Haufen von euch hat darauf geplant, auf den ersten Sprung ins kühle Badinass. Nämlich die Berner Badinen gehen heute auf. Nicht gerade alle, aber die Lorene, die Zweierli und die Wilderbadi feiern heute Saisonstart mit ihren ersten Gästen. Bei Marzili, dort braucht es noch ein bisschen Geduld. Wegen Bauarbeiten verzögert sich der Saisonstart bis in Juni. Und auch die KWD bleibt zu wegen der Sanierung. Auf jeden Fall, ich wünsche einen guten Start in die Badisaison mit Rati Bennett.

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2: Ich bin der Dario Jecker.
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2: Nach dem tödlichen Vorfall am Bahnhof Burgdorf am Donnerstagabend sitzt nun ein Mann in Untersuchungshaft. Laut Mitteilung der Staatsanwaltschaft gehörte er zur Gruppe, die nach dem Vorfall vorläufig festgenommen wurde. Ermittlungen sollen nun klären, welche Rolle er spielte, als ein Mann am Bahnhof Burgdorf vom Zug gefasst und tödlich verletzt wurde. Inzwischen wurde auch der Verstorbene identifiziert. Es handelt sich um einen 47-jährigen Ukrainer aus dem Kanton Bern. Auf dem Kreuzfahrtschiff, auf dem das Hantavirus ausgebrochen ist, befindet sich ein Schweizer Crewmitglied. Das bestätigt das Bundesamt für Gesundheit gegenüber SRF. Der Mann sei wohlauf, er habe keine Symptome des Hantavirus. Das Kreuzfahrtschiff wird morgen Sonntag in Teneriffa anlegen, wo die restlichen Passagiere und Crewmitglieder untersucht und danach in ihre Heimat gebracht werden. Nach der Brandkatastrophe von Crans-Montana steht die Walliser Staatsanwaltschaft in der Kritik. Laut der Schweiz am Wochenende prüft sie aktuell, wer offiziell als Opfer oder Angehöriger gilt und damit Anspruch auf Akteneinsicht oder Entschädigung hat. Familien müssten dafür ihre Verwandtschaft nachweisen. Opferanwälte kritisieren das scharf, das Vorgehen belastet die Betroffenen zusätzlich. Russland zeigt sich überzeugt, dass es den Krieg gegen die Ukraine gewinnt. Vor allem Kreml-Chef Wladimir Putin trat an der heutigen Parade zum Tag des Sieges über Nazi-Deutschland siegessicher auf. Er behauptete, dass der Sieg immer auf russischer Seite sein werde. Die Kampfhandlungen zwischen der Ukraine und Russland gelten allerdings als festgefahren.
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2: Auf dem Zürcher West- und Nordring stauen sie rund ums Limmentaler Kreuz. Sie fahrt Richtung Norden und Osten, das wegen einem Unfall. Dann haben wir vor dem Gotthardtunnel fahrt Richtung Süden 4 km Stau oder 40 Minuten, was länger geht. Und dann gehen wir noch in die Stadt Bern. Dort sind verschiedene Strassen bis am Abend gesperrt, das wegen dem Grand Prix Bern.
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2: Es ist an den meisten Orten sonniger Samstag, ein paar Wolken hat es aber hier und dort gleich. In den Bergen kann es auch ein bisschen regnen, das bei Temperaturen heute zwischen 20 und 24 Grad.
0: Extra für euch mit

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2: Ich bin Dario Jecker.
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2: Auf dem Kreuzfahrtschiff, auf dem das Hantavirus ausgebrochen ist, befindet sich ein Schweizer Crewmitglied. Das bestätigt das Bundesamt für Gesundheit gegenüber SRF. Der Mann sei wohlauf, er habe keine Symptome des Hantavirus. Das Kreuzfahrtschiff wird morgen Sonntag in Teneriffa anlegen, wo die restlichen Passagiere und Crewmitglieder untersucht und danach in ihre Heimat gebracht werden. In Basel hat in der Nacht ein Unbekannter auf einen Mann geschossen. Der Vorfall passierte in einem Hinterhof an der Kleinhüninger Straße. Der Unbekannte schoss auf den 27-jährigen Mann. Dieser wurde danach verletzt, aber ansprechbar ins Spital gebracht. Der Täter flüchtete laut der Kantonspolizei Basel-Stadt auf einem Elektroscooter. Nach ihm wird gesucht. In der Stadt Bern wird heute gerannt. Der GP von Bern steht auf dem Programm. Am traditionellen Original-GP laufen die Teilnehmenden rund 16 Kilometer, beim kleineren Altstadt-GP sind es 4,7 Kilometer. Die 35.000 Startplätze waren bereits Anfang April restlos ausverkauft. Für den Sportanlass sind in der Stadt Bern diverse Straßen gesperrt, Umleitungen sind eingerichtet. Russland zeigt sich überzeugt, dass es den Krieg gegen die Ukraine gewinnt. Vor allem Kreml-Chef Wladimir Putin trat an der heutigen Parade zum Tag des Sieges über Nazi-Deutschland siegessicher auf. Er behauptete, dass der Sieg immer auf russischer Seite sein werde. Die Kampfhandlungen zwischen der Ukraine und Russland gelten allerdings als festgefahren.
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2: Auf dem Zürcher Westring stauet wegen einem Unfall ab Urdorf Nord bis zum Limmataler Kreuz. Und in der Stadt Bern sind verschiedene Strassen bis am Abend gesperrt, das wegen dem Grand Prix Bern.
0: Wetter.
2: Es ist an den meisten Orten ein sonniger Samstag, ein paar Wolken hat es aber hier und dort gleich. In den Bergen kann es auch ein bisschen regnen, das bei Temperaturen heute zwischen 20 und 24 Grad.
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3: Guten Nachmittag am Mikrofon. Philipp Sommerhalder, grüß dich.

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Ihr hört das Radio Bern 1 Weekend am 9. Mai. Heute wird wieder mal gesäckelt. Die GP von Bern, tausende von Läuferinnen und Läufern nehmen sie unter die Füße, die viel zitiert 10 schönsten Meilen vor der Welt. Wir wünschen allen Beteiligten viel Energie und all denen, die schauen, gut zu anführen. Und wegen dem GP gibt es heute in der Berner Innenstadt auch Sperrungen und Umleitungen. Und dann gibt es noch Taylor Swift mit Motivationsmusik und der Energie ab ihrem neuesten Album «The Faith of Ophelia», jetzt auf Radio Bern 1.

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1: Guten Nachmittag, denn das Gute liegt so nah. Du kennst das Sprichwort ja sicher. Im aktuellen Beispiel liegt das Gute genau so eine halbe Zugstunde von Werner weg. Von Solothurn kommt der Solaroy. Und sein neuester Hit hat so ein bisschen die Dynamik von einem intensiven Wetterbericht. Hurricane.

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3: Ich bin Dario Jecker.
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3: Im Fall der Brandkatastrophe von Comontana sorgt die Walliser Staatsanwaltschaft erneut für Kritik. Sie prüft aktuell, wer im Verfahren offiziell als Opfer oder Angehöriger gilt und damit Rechte auf Akteneinsicht oder Entschädigung hat. Das schreibt die Schweiz am Wochenende. Demnach müssten Familien die Nähe zum Opfer, also zum Kind oder Geschwister, beweisen. Opferanwälte kritisieren dieses Vorgehen scharf. Es verursache bei Betroffenen zusätzliches Leid. Große Schweizer Firmen stoßen das meiste CO2, das sie verursachen, gar nicht selbst aus. Laut der Nachrichtenagentur AWP entstehen fast 90% der Treibhausgase hauptsächlich bei Lieferanten, die Rohmaterial für die Firmen herstellen. Zu den größten Schweizer Verursachern gehören unter anderem der Technologiekonzern ABB und der Lebensmittelhersteller Nestlé. In Basel hat in der Nacht ein Unbekannter auf einen Mann geschossen. Der Vorfall passierte in einem Hinterhof an der Kleinhüninger Straße. Der Unbekannte schoss auf den 27-jährigen Mann. Dieser wurde danach verletzt, aber ansprechbar ins Spital gebracht. Der Täter flüchtete laut der Kantonspolizei Basel-Stadt auf einem Elektroscooter. Nach ihm wird gesucht. Russland zeigt sich überzeugt, dass es den Krieg gegen die Ukraine gewinnt. Vor allem Kreml-Chef Wladimir Putin trat an der heutigen Parade zum Tag des Sieges über Nazi-Deutschland siegessicher auf. Er behauptete, dass der Sieg immer auf russischer Seite sein werde. Die Kampfhandlungen zwischen der Ukraine und Russland gelten allerdings als festgefahren.
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3: Es staut auf der Autobahn vom Flughafen Richtung Zürich zwischen Gladbruck und der Verzweigung Zürich Nord wegen einem Unfall. Dann hat es auch noch einen Unfall gegeben auf dem Zürcher Westring. Dort staut es ab Urdorf Nord bis zum Limmataler Kreuz. Und in der Stadt Bern sind verschiedene Strassen bis am Abend gesperrt wegen dem Grand Prix Bern.
1: Wetter.
3: Es ist an den meisten Orten ein sonniger Samstag. Ein paar Wolken hat es aber hier und dort gleich. In den Bergen kann es auch ein bisschen regnen. Das bei Temperaturen heute zwischen 20 und 24 Grad.
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4: Hoffentlich könnt ihr es geniessen. Ein Mikrofon, Philipp Sommerhalder, grüß.

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kann mir vorstellen, für viele von euch, die zuhören, ist das ein ziemliches Fest. Die Berner Badinen gehen auf. Willkommen im Radio Bern 1 Weekend. Gut, es nicht alle Badinen gehen auf, aber immerhin Lorraine, Weierli und Willerbad feiern heute Saisonstart mit ihren ersten Gästen. Beim Marzili muss man sich noch ein bisschen gedulden. Wegen Bauarbeiten verzögert sich der Saisonstart bis in Juni und das KWD wird auch noch saniert. Ich wünsche Ihnen allen eine gefreute Badisaison mit Radio Bern 1 und dem Bastian Baker Time to Shine.

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Habt ihr etwas zu feiern heute? Vielleicht der heutige Sieg vom Sohn und seiner Fußballmannschaft gegen das Nachbardorf? Gut gemacht! Habe ich einen siegessicheren Einzug in euer Musikhör von Nico Santos.

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2: Uhr. Ich bin Dario Jecker.
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2: Das Bundesamt für Gesundheit erwartet keine weiteren Hantavirus-Infektionen in der Schweiz. Das sagte die Direktorin des BAG zu SRF. Bislang hätten sich keine weiteren Personen mit Hantavirus-Symptomen gemeldet. Im Zürcher Unispital ist eine infizierte Person in Behandlung und eine in Genf wohnhafte Person befindet sich in häuslicher Isolation. Auf dem Kreuzfahrtschiff, auf dem das Virus ausgebrochen ist, befindet sich auch ein Schweizer Crewmitglied. Das Stadion des aktuellen Schweizer Eishockeymeisters, die BCF Arena in Freiburg, soll grösser werden. Laut den Freiburger Nachrichten werden in den kommenden 2 Jahren rund 700 Plätze zusätzlich gebaut. Damit haben schlussendlich über 10.000 Eishockey-Fans Platz. Aktuell ist das Stadion in Freiburg das viertgrößte in der Schweiz. Heute haben in vielen Schweizer Städten die Buddies eröffnet. Dabei gibt es an einigen Orten neue Vorschriften zu beachten. In Basel beispielsweise können Mitarbeitende von Freibädern neu direkt vor Ort Hausverbote verhängen. Im Kanton Genf sind in den Becken nur noch Badeanzüge erlaubt, die maximal knielang sind und die Arme freilassen. Der Eurovision Song Contest Mitte Mai füllt den Tourismusbetrieben in Wien die Kassen. Laut der Wiener Wirtschaftskammer profitieren vor allem günstigere Hotels vom Event, dies weil der ESC vor allem jüngere Zuschauende anzieht. Gäste von Luxushotels würden Wien während des ESC wegen der Partystimmung eher meiden, heißt es. Die Tourismusverantwortlichen rechnen damit, dass die Wiener Hotels insgesamt zu 70% ausgebucht sein werden.
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2: Es staut auf der Autobahn vom Flughafen Zürich bis zu der Verzweigung Zürich-Nord wegen einem Unfall. Und auch wegen einem Unfall staut es auf dem Zürcher West- bzw. Nordring. Dort stockt es rund ums Limmataler Kreuz, fahrt Richtung Norden und Osten.
0: Wetter.
2: Es ist an den meisten Orten sonniger Samstag, ein paar Wolken hat es aber hier und dort gleich. In den Bergen kann es auch ein bisschen regnen, das bei Temperaturen heute zwischen 20 und 24 Grad.
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3: Guten Samstag weiterhin. Mikrofon Philipp Sommerhalder. Grüße.

Die Läden zu Bern haben noch so knapp 3/4 Stunden offen. Willkommen im Radio Bern Ice Weekend. Auch willkommen, liebe Väter, Söhne und Ehepartner. Falls ihr euer Herz allerliebster noch geschwind etwas möchtet, kümmern. Morgen ist ja Muttertag, einfach so nebenbei. Danke an dieser Stelle allen Blumengeschäften, allen Blumenverkäuferinnen und Verkäufern, die eventuell auch morgen ihre Türen offen haben. Wisst ihr warum? Genau, für kurze Entschlossene. Könnt ihr der Mami zum Beispiel etwas vorsingen? Zum Beispiel Beautiful People von David Guetta und Sia.

Unter anderem so geht das Radio Bern ein Weekend. Jetzt gibt es mit Sommervibes im offiziellen Frühling. Schätzt ihr Club und Dance Atmosphäre, also die, die einem schon lustig macht auf die durchtanzte Sommernacht? Vorfreude offeriert DJ alle Farben mit dem René Miller. Buddy Talk.

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2: Ich bin der Dario Jecker. Guten Abend.
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2: Das Bundesamt für Gesundheit erwartet keine weiteren Hantavirus-Infektionen in der Schweiz. Das sagte die Direktorin des BAG zu SRF. Bislang hätten sich keine weiteren Personen mit Hantavirus-Symptomen gemeldet. Im Zürcher Unispital ist eine infizierte Person in Behandlung und eine in Genf wohnhafte Person befindet sich in häuslicher Isolation. Auf dem Kreuzfahrtschiff, auf dem das Virus ausgebrochen ist, befindet sich auch ein Schweizer Crewmitglied. Das Stadion des aktuellen Schweizer Eishockeymeisters, die BCF Arena in Freiburg, soll grösser werden. Laut den Freiburger Nachrichten werden in den kommenden 2 Jahren rund 700 Plätze zusätzlich gebaut. Damit haben schlussendlich über 10.000 Eishockey-Fans Platz. Aktuell ist das Stadion in Freiburg das viertgrößte in der Schweiz. Heute haben in vielen Schweizer Städten die Buddies eröffnet. Dabei gibt es an einigen Orten neue Vorschriften zu beachten. In Basel beispielsweise können Mitarbeitende von Freibädern neu direkt vor Ort Hausverbote verhängen. Im Kanton Genf sind in den Becken nur noch Badeanzüge erlaubt, die maximal knielang sind und die Arme freilassen. Der Eurovision Song Contest Mitte Mai füllt den Tourismusbetrieben in Wien die Kassen. Laut der Wiener Wirtschaftskammer profitieren vor allem günstigere Hotels vom Event, dies weil der ESC vor allem jüngere Zuschauende anzieht. Gäste von Luxushotels würden Wien während des ESC wegen der Partystimmung eher meiden, heißt es. Die Tourismusverantwortlichen rechnen damit, dass die Wiener Hotels insgesamt zu 70% ausgebucht sein werden.
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2: Es stellt noch auf der Zürcher Westumfahrung ab Urdorf Süd bis zum Limmentaler Kreuz.
0: Wetter.
2: Die Nacht ist einigermaßen klar, gegen Morgen kommen dann aber dichtere Wolken auf. Am Nachmittag und Abend kann es regnen oder sogar gewittern. Das bei Höchstwert zwischen 17 und 22 Grad morgen.
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3: Guten Abend miteinander. Mikrofon Philipp Sommerhalder. Grüß dich.

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0: Guten Abend. Ihr seid trotz Samstag heute am Arbeiten, zum Beispiel in der Pflege. Dann seid doch vielleicht die Frage erlaubt, wie seid ihr zu eurem Beruf gekommen?
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0: 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Wie geht man da am besten vor?
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3: Sicher viel schnuppern ist wichtig. Nicht zu viel Stress machen, aber dranbleiben und überall hinschauen.
4: 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Macht so ein bisschen Online-Tests, informiert euch einfach so ein bisschen über, was es alles gibt.
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Ihr habt gesehen, Lady Gaga, sie hat ja einen Gastauftritt im neuen Kino-Hit «Der Teufel trägt Prada» Teil 2. Radio Bern 1 hat darüber berichtet. Vom einen Megastar gehen wir zum anderen. Billie Eilish ist jetzt auch auf der grossen Leinwand zu bewundern. «Hit Me Hard and Soft», so heisst der brandneue Konzertfilm. Da erlebt man Billie Eilish und ihre Fans bei Konzerten im britischen Manchester. Ein Film mit gewaltigen 3D-Effekten und einer charismatischen Hauptdarstellerin. Billie Eilish spielt vor Billie Eilish. Der sie eingeführt hat, Billie Eilish, zusammen mit dem Avatar- und Titanic-Macher James Cameron. «Hit Me Hard and Soft», neu auch in den Berner Kino und «Birds of a Feather». Billie Eilish jetzt auf Radio.

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5: Ich bin Dario Jecker. Guten Abend.
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5: Heute vor genau 25 Jahren ist das erste Babyfenster in der Schweiz in Einsiedeln eröffnet worden. Als eines der ersten 10 weltweit. Seither sind in der Schweiz über 30 Babys abgegeben worden, teilt die Schweizerische Hilfe für Mutter und Kind mit. Babyfenster sollen Frauen in extremen Notlagen eine Möglichkeit bieten, ihr Kind anonym in medizinisch betreute Hände zu geben. Peter Magyar ist offiziell als Ministerpräsident Ungarns vereidigt worden. Damit ist die 16-jährige Ära von Viktor Orbán zu Ende. Magyars TISA-Partei hatte die Wahlen im April klar gewonnen. Laut der Nachrichtenagentur Kiston SDA zeichnet sich in Ungarn nun eine Systemwende ab. In seiner heutigen Rede schoss der EU-Befürworter Magyar gegen das System seines Vorgängers, das korrupt sei und das er ändern wolle. Die russische Militärparade zum Tag des Sieges über Nazi-Deutschland ist ohne Störung verlaufen. Zuvor befürchtete ukrainische Angriffe auf die Parade in Moskau blieben aus, berichtet Kiston SDA. Die alljährliche Parade auf dem Roten Platz in Moskau ist jedoch in abgespeckter Version durchgeführt worden, ohne Panzer und Raketen. Beobachter sehen darin ein Anzeichen für die angespannte Sicherheitslage, in der sich Russland befinde. In der US-Stadt Denver hat ein startendes Flugzeug einen Menschen erfasst. Daraufhin begann ein Triebwerk zu brennen, wie der Flughafen von Denver mitteilt. Die rund 230 Passagiere seien über Notrutschen aus dem Flugzeug gelangt. Die vom Flugzeug erfasste Person ist gemäß US-Medien tot. Wie die Person auf die Startbahn geriet, ist offenbar noch nicht klar. Die Ermittlungen laufen.
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5: Es staut in der Region Zürich, und zwar auf der A1 St. Gallen Richtung Bern zwischen dem Brütiseller Kreuz und der Verzweigung Zürich-Seebach wegen einem Unfall. Und dann haben wir auf der Zürcher Westumfahrung den Stockens rund ums Limmettaler Kreuz, fahrt Richtung Norden und Osten.
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5: Nacht ist einigermaßen klar, gegen Morgen kommen dann aber dichtere Wolken auf. Am Nachmittag und Abend kann es regnen oder sogar gewittern. Das bei Höchstwert zwischen 17 und 22 Grad. Morgen.
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6: Guten Abend, am Mikrofon Philipp Sommerhalder. Habt's gut.

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3: Ich bin Dario Jecker. Guten Abend.
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3: Heute, vor genau 25 Jahren, ist das erste Babyfenster in der Schweiz in Einsiedeln eröffnet worden. Als eines der ersten 10 weltweit. Seither sind in der Schweiz über 30 Babys abgegeben worden, teilt die Schweizerische Hilfe für Mutter und Kind mit. Babyfenster sollen Frauen in extremen Notlagen eine Möglichkeit bieten, ihr Kind anonym in medizinisch betreute Hände zu geben. Peter Magyar ist offiziell als Ministerpräsident Ungarns vereidigt worden. Damit ist die 16-jährige Ära von Viktor Orbán zu Ende. Magyars TISA-Partei hatte die Wahlen im April klar gewonnen. Laut der Nachrichtenagentur Keystone Estia zeichnet sich mit Magyars Amtsantritt eine Systemwende in Ungarn ab. Die russische Militärparade zum Tag des Sieges über Nazi-Deutschland ist ohne Störung verlaufen. Zuvor befürchtete ukrainische Angriffe auf die Parade in Moskau blieben aus, berichtet Keystone Estia. Die alljährliche Parade auf dem Roten Platz in Moskau ist jedoch in abgespeckter Version durchgeführt worden, ohne Panzer und Raketen. Beobachter sehen darin ein Anzeichen für die angespannte Sicherheitslage, in der sich Russland befinde. In der US-Stadt Denver hat ein startendes Flugzeug einen Menschen erfasst. Daraufhin begann ein Triebwerk zu brennen, wie der Flughafen von Denver mitteilt. Die rund 230 Passagiere seien über Notrutschen aus dem Flugzeug gelangt. Die vom Flugzeug erfasste Person ist gemäß US-Medien tot. Wie die Person auf die Startbahn geriet, ist offenbar noch nicht klar. Die Ermittlungen laufen.
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3: Es hat noch Stau auf der Zürcher Westumfahrung, und zwar ab Urdorf Süd bis zum Limmertaler Kreuz.
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4: Vielleicht braucht es definitiv eine Regenjacke. Könnte der ein oder andere Regengutsch geben. Morgen Sonntag bleibt es bewölkt. Vormittag noch einigermassen trocken. Der Nachmittag dann wieder eine nasse Angelegenheit. Temperaturen morgen früh bei 10 Grad. Am Nachmittag gibt es 19 Grad.
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2: Ich bin Dario Jecker. Guten Abend.
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2: Zwei Frauen sind an der österreichisch-schweizerischen Grenze bei einem Wingsuit-Sprung kollidiert. Die beiden erlitten schwere Verletzungen, teilt die österreichische Polizei mit. Es handelt sich um eine 32-jährige Schweizerin und eine 48-jährige Deutsche. Bei dem Zusammenstoß mit dem Wingsuit gestern in Hohenems habe die Schweizerin das Bewusstsein verloren. Daraufhin sei sie in den Alten Rhein gestürzt. Sie schwebt demnach in Lebensgefahr. Der Waldbrand in der radioaktiven Sperrzone im ukrainischen Tschernobyl lodert weiter. Wie die Behörden mitteilen, sei der Brand durch zwei russische Drohnen ausgelöst worden. Das Feuer hat inzwischen eine Fläche erfasst, ungefähr so groß wie der Sempacher See. Die Lage sei jedoch vollständig unter Kontrolle, versichert der ukrainische Zivilschutz.
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2: Dominic Lobalu gewinnt den Grand Prix Bern zum dritten Mal. Lobalu hatte für die 10 Meilen knapp 47 Minuten. Bei den Frauen geht der Sieg an die Walliserin Oria Liazzi. Sie lief die Strecke in knapp 56 Minuten. Bei der Euro-Hockey-Tour in Schweden unterliegt die Schweiz Schweden mit 0:3 und Finnland besiegt Tschechien mit 3:2. Somit liegt Schweden auf Platz 1, auf der 2 Tschechien und Finnland auf der 3. Die Schweiz ist mit Platz 4 Schlusslicht der Tabelle.
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2: Wir haben keine Meldungen mehr von der Strasse, es rollt alles und ich wünsche eine gute Fahrt.
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3: Vielleicht braucht es definitiv eine Regenjacke. Könnte der ein oder andere Regengutsch geben. Morgen Sonntag bleibt es bewölkt. Vormittag noch einigermassen trocken. Der Nachmittag dann wieder eine nasse Angelegenheit. Temperaturen morgen früh bei 10 Grad. Am Nachmittag gibt es 19 Grad.
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2: Diese Themen haben heute Schlagzeilen gemacht. Guten Abend.
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3: Im Fall der Brandkatastrophe von Gromontana sorgt die Walliser Staatsanwaltschaft erneut für Kritik. Sie prüft aktuell, wer im Verfahren offiziell als Opfer oder Angehöriger gilt und damit Rechte auf Akteneinsicht oder Entschädigung hat, schreibt die Schweiz am Wochenende. Demnach müssen Familien die Nähe zum Opfer, also zum Sohn oder Geschwister, beweisen. Opferanwälte kritisieren dieses Vorgehen scharf. Es verursache bei Betroffenen zusätzliches Leid.
2: Auf dem Kreuzfahrtschiff, auf dem das Hantavirus ausgebrochen ist, befindet sich ein Schweizer Crewmitglied. Das bestätigt das Bundesamt für Gesundheit gegenüber SRF. Der Mann sei wohlauf, er habe keine Symptome des Hantavirus. Das Kreuzfahrtschiff wird morgen Sonntag in Teneriffa anlegen, wo die restlichen Passagiere und Crewmitglieder untersucht und danach in ihre Heimat gebracht werden.
3: Die Schweizer Invalidenversicherung IV steht finanziell offenbar deutlich schlechter da als angenommen. Laut der Zeitung Le Temps hat die IV im letzten Jahr fast eine 500 Millionen Franken Minus gemacht. Das liege weit über den Prognosen, berichtet die Zeitung, gestützt auf einen anonymen Gesprächspartner. Die offiziellen Zahlen werden Ende Mai publiziert. Die Finanzkrise bei der IV habe laut dem Bericht damit zu tun, dass immer mehr Menschen mit psychischer Erkrankung, insbesondere unter 30-Jährige, IV-Renten beziehen.
2: Große Schweizer Firmen stoßen das meiste CO2, das sie verursachen, gar nicht selbst aus. Laut der Nachrichtenagentur AWP entstehen fast 90% der Treibhausgase hauptsächlich bei Lieferanten, die Rohmaterial für die Firmen herstellen. Zu den größten Schweizer Verursachern gehören unter anderem der Technologiekonzern ABB und der Lebensmittelhersteller Nestlé. Peter Magyar ist offiziell als Ministerpräsident Ungarns vereidigt worden. Damit ist die 16-jährige Ära von Viktor Orbán zu Ende. Magyars TISA-Partei hatte die Wahlen im April klar gewonnen. Laut der Nachrichtenagentur Kisten Estia zeichnet sich in Ungarn eine Systemwende ab. Orbán hat in den vergangenen 16 Jahren ein Herrschaftssystem mit autokratischen Elementen geschaffen und die Demokratie ausgehöhlt. Magyar hatte im Wahlkampf versprochen, aus Ungarn ein menschliches und funktionierendes Land zu machen. In der US-Stadt Denver hat ein startendes Flugzeug einen Menschen erfasst. Daraufhin begann ein Triebwerk zu brennen, wie der Flughafen von Denver mitteilt. Die rund 230 Passagiere seien über Notrutschen aus dem Flugzeug gelangt. Die vom Flugzeug erfasste Person ist gemäß US-Medien tot. Wie die Person auf die Startbahn geriet, ist offenbar noch nicht klar. Die Ermittlungen laufen.
4: Wetter. Innerlich braucht es definitiv eine Regenjacke. Könnte der ein oder andere Regengutsch geben. Morgen Sonntag bleibt es bewölkt. Vormittag noch einigermassen trocken. Der Nachmittag dann wieder eine nasse Angelegenheit. Temperaturen morgen früh bei 10 Grad. Am Nachmittag gibt es 19 Grad.
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2: Diese Themen haben heute Schlagzeilen gemacht. Guten Abend.
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3: Im Fall des Tierdramas im solothurnischen Ramiswil gibt es neue Erkenntnisse. Auf einem Hof waren im letzten Herbst über 100 Hunde und weitere Tiere in schlechtem Zustand entdeckt worden. Viele mussten eingeschläfert werden. Jetzt zeigt eine Recherche von CH Media, die beschuldigte Hofbesitzerin sei von einem Mann auf ihrem Hof bedroht worden und aus Angst geflüchtet. Danach seien die Tiere offenbar nicht mehr versorgt worden. Gegen die Frau und weitere Beteiligte wird noch ermittelt. Nach dem tödlichen Vorfall am Bahnhof Burgdorf am Donnerstagabend sitzt nun ein Mann in Untersuchungshaft. Laut Mitteilung der Staatsanwaltschaft Emmental-Oberaargau gehörte er zur Gruppe, die nach dem Vorfall vorläufig festgenommen wurde. Ermittlungen sollen nun klären, welche Rolle er spielte, als ein Mann am Bahnhof Burgdorf auf die Gleise gestürzt und tödlich verletzt wurde. Inzwischen wurde auch der Verstorbene identifiziert. Es handelt sich um einen 47-jährigen Ukrainer aus dem Kanton Bern.
2: In der Schweiz wird es in Zukunft wegen der alternden Bevölkerung und der sinkenden Geburtenrate deutlich weniger Arbeitskräfte geben. Wird die SVP-Initiative «Keine 10 Millionen Schweizer» Mitte Juni angenommen, verschärft sich das Szenario zusätzlich. Das zeigt eine teils von der SP mitfinanzierte Studie des Kompetenzzentrums für Demografie, schreiben die CH Media Zeitungen. Personal werde demnach vor allem in jenen Branchen fehlen, die heute schon vom Fachkräftemangel betroffen sind, etwa in der Pflege, der Gastronomie oder auf dem Bau. Das Bundesamt für Gesundheit erwartet keine weiteren Hantavirus-Infektionen in der Schweiz. Das sagte die Direktorin des BAG zu SRF. Bislang hätten sich keine weiteren Personen mit Hantavirus-Symptomen gemeldet. Im Zürcher Unispital ist eine infizierte Person in Behandlung und eine in Genf wohnhafte Person befindet sich in häuslicher Isolation. Auf dem Kreuzfahrtschiff, auf dem das Virus ausgebrochen ist, befindet sich auch ein Schweizer Crewmitglied. Die russische Militärparade zum Tag des Sieges über Nazi-Deutschland ist ohne Störung verlaufen. Zuvor befürchtete ukrainische Angriffe auf die Parade in Moskau blieben aus, berichtet Kisten SDA. Die alljährliche Parade auf dem Roten Platz in Moskau ist jedoch in abgespeckter Version durchgeführt worden, ohne Panzer und Raketen. Beobachter sehen darin ein Anzeichen für die angespannte Sicherheitslage, in der sich Russland befinde. Aktuell gilt eine Waffenruhe zwischen der Ukraine und Russland, die noch bis übermorgen dauern soll.
4: Wetter. Innen braucht es definitiv eine Regenjacke, könnte der eine oder andere Regengutsch geben. Morgen Sonntag bleibt es bewölkt, Vormittag noch einigermassen trocken, der Nachmittag dann wieder eine nasse Angelegenheit. Temperaturen morgen früh bei 10 Grad, am Nachmittag gibt es 19 Grad.
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2: Diese Themen haben heute Schlagzeilen gemacht. Guten Abend.
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2: Im Fall der Brandkatastrophe von Comontana sorgt die Walliser Staatsanwaltschaft erneut für Kritik. Sie prüft aktuell, wer im Verfahren offiziell als Opfer oder Angehöriger gilt und damit Rechte auf Akteneinsicht oder Entschädigung hat. Das schreibt die Schweiz am Wochenende. Demnach müssten Familien die Nähe zum Opfer, also zum Kind oder Geschwister, beweisen. Opferanwälte kritisieren dieses Vorgehen scharf. Es verursache bei Betroffenen zusätzliches Leid. Auf dem Kreuzfahrtschiff, auf dem das Hantavirus ausgebrochen ist, befindet sich ein Schweizer Crewmitglied. Das bestätigt das Bundesamt für Gesundheit gegenüber SRF. Der Mann sei wohlauf, er habe keine Symptome des Hantavirus. Das Kreuzfahrtschiff wird morgen Sonntag in Teneriffa anlegen, wo die restlichen Passagiere und Crewmitglieder untersucht und danach in ihre Heimat gebracht werden.
3: Die Schweizer Invalidenversicherung IV steht finanziell offenbar deutlich schlechter da als angenommen. Laut der Zeitung Lotto hat die IV im letzten Jahr fast eine halbe Milliarde Franken Minus gemacht. Das liege weit über den Prognosen, berichtet die Zeitung, gestützt auf einen anonymen Gesprächspartner. Die offiziellen Zahlen werden Ende Mai publiziert. Die Finanzkrise bei der IV habe laut dem Bericht damit zu tun, dass immer mehr Menschen mit psychischer Erkrankung, insbesondere unter 30-Jährige, IV-Renten beziehen.
2: Große Schweizer Firmen stoßen das meiste CO2, das sie verursachen, gar nicht selbst aus. Laut der Nachrichtenagentur AWP entstehen fast 90% der Treibhausgase hauptsächlich bei Lieferanten, die Rohmaterial für die Firmen herstellen. Zu den grössten Schweizer Verursachern gehören unter anderem der Technologiekonzern ABB und der Lebensmittelhersteller Nestlé. Peter Magyar ist offiziell als Ministerpräsident Ungarns vereidigt worden. Damit ist die 16-jährige Ära von Viktor Orbán zu Ende. Magyars TISA-Partei hatte die Wahlen im April klar gewonnen. Laut der Nachrichtenagentur Kisten SDA zeichnet sich in Ungarn eine Systemwende ab. Orbán hat in den vergangenen 16 Jahren ein Herrschaftssystem mit autokratischen Elementen geschaffen und die Demokratie ausgehöhlt. Magyar hatte im Wahlkampf versprochen, aus Ungarn ein menschliches und funktionierendes Land zu machen. In der US-Stadt Denver hat ein startendes Flugzeug einen Menschen erfasst. Daraufhin begann ein Triebwerk zu brennen, wie der Flughafen von Denver mitteilt. Die rund 230 Passagiere seien über Notrutschen aus dem Flugzeug gelangt. Die vom Flugzeug erfasste Person ist gemäß US-Medien tot. Wie die Person auf die Startbahn geriet, ist offenbar noch nicht klar. Die Ermittlungen laufen.
4: Wetter. Innen braucht es definitiv eine Regenjacke. Könnte der eine oder andere Regengutsch geben. Morgen Sonntag bleibt es bewölkt. Vormittag noch einigermassen trocken. Der Nachmittag dann wieder eine nasse Angelegenheit. Temperaturen morgen früh bei 10 Grad. Am Nachmittag gibt es 19 Grad.